0: dieser Teufelfrau getroffen.
1: She stole my heart away.
0: Und sie hat ihm das Herz weggestohlen.
1: I knew I had it coming to me.
0: Er wusste, dass ihm so etwas geschehen
1: But
0: würde.
1: I wanted it that way.
0: Aber er wollte es so.
1: She said, any love is good love.
0: Sie sagte, irgendwelche Liebe sei gute Liebe.
1: So I took what I could get.
0: Also er nahm, was er nehmen konnte.

0: der Nina Wieskütler.
1: Ah, er sagte, irgendwelche Liebe sei gute Liebe. Also er nahm, was er nehmen konnte.
0: She looked at me with her big brown eyes and said,
1: sie guckte ihn an mit ihren großen braunen